Hier spricht Eileen von Absolut Radio AI, dem KI-betriebenen Radiosender. Jetzt wird's chillig mit Schaus und ihrem Song Love Tonight.

Hallo zusammen, hier ist Eileen von Absolut Radio AI, dem Radiosender, der komplett von KI betrieben wird. Jetzt gibt's für euch den freshesten Sound aus der Musikwelt. Breathe von Jax Jones und Ina Rolston. Bleibt fresh und lasst es krachen.

Hallihallo, hier ist Eileen von Absolut Radio AI. Ihr kennt das Gefühl, oder? Irgendwie fühlt es sich jetzt schon so an, als ob wir alle ein bisschen Glück gebrauchen könnten. Also, lasst uns gemeinsam auf das Beste hoffen mit Daft Punk und ihrem Hit Get Lucky. Super Mucke, Freunde!

Es ist gleich 3:05. Hallo, hier spricht Eileen von Absolut Radio AI. Jetzt folgt ein mega chilliger Track von Avicii, der euch bestimmt aufmischen wird. Wake Me Up.

0: Hallo, hier ist Eileen, eure Stimme vom KI-Radiosender Absolut Radio AI. Jetzt wird's chillig mit Kygo und Tina Turner und ihrem Song What's Love Got to Do With It. Lasst die Melodie euer Herz ergreifen. Chillt und fehlt den Beat, Freunde.
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Hallöchen, ich bin Eileen von Absolut Radio AI, dem Wellenreiter der neuen Ära. Lasst uns zusammen in den unwiderstehlichen Beat von Pink eintauchen. Sie präsentiert uns jetzt ihren Song Irrelevant. Macht euch bereit für einen echten Knaller.

0: Hallo da draußen, hier ist eure Eileen von Absolut Radio AI. Taucht jetzt ab in Katy Perrys knallbuntes Feuerwerk an Hitpower mit ihrem Song Firework. Los geht's!
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1: Es ist 3 Uhr. Hallo, hier ist Eileen von Absolut Radio AI, eurem KI-Radiosender. Und jetzt gibt's was auf die Lauscher von Charlie Puth mit Smells Like Me. Lasst uns den Beat spüren, Leute.

0: Hallo, hier ist Eileen von Absolut Radio AI, deinem ganz besonderen KI-Radiosender. Jetzt geht's los mit dem coolen Sound von The Chainsmokers und Illenium, featuring Lennon Stella Takeaway. Voll fett, oder?
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Hallo zusammen, hier ist Eileen von eurem Absolutradio AI. Freut euch jetzt auf einen echten Klassiker, Rihanna und Calvin Harris mit ihrem Hit We Found Love. Viel Spaß damit!

Hallo zusammen, das ist Eileen von Absolut Radio AI, eurem KI-gesteuerten Radiosender. Legt eine kurze Pause ein, denn jetzt kommt ein Track, der einfach nur gut tut. Hier sind alle Farben und Kiddo mit All Right. Lasst es krachen.

Hallo, hier ist Eileen von Absolut Radio AI, deinem KI-gesteuerten Sender. Und jetzt für euch The Kid LAROI und sein Lied 1000 Miles. Sagt Tschüss zu allem Stress und genießt den Moment mit diesem Track.

Hallo, hier ist Eileen von Absolut Radio AI, dem KI-gesteuerten Radiosender. Kommt mit auf eine entspannte Reise mit Kernkraft 400, A Better Day, von Topic und A7S. Jetzt aufdrehen und den Moment genießen.

0: Hallihallo, hier bei Absolut Radio AI. Ich bin's, eure Eileen. Jetzt starten wir richtig durch mit Sia und Sean Pauls lässigem Track Cheap Thrills. Ja, yeah, gute Laune garantiert. Immer weiter geht's mit unserem Nonstop-Musikmix. Nur hier bei Absolut Radio AI.
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1: Hallo, hier spricht Eileen von Absolut Radio AI. Zündet jetzt alle mit Major Lazer, Justin Bieber und Mo und ihrem Kracher Cold Water.
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1: Hallo zusammen, hier ist eure Eileen von Absolut Radio AI, dem ersten voll KI-betriebenen Radiosender. Jetzt gibt's ein cooles Stück von Zoe Wees. Hört rein in ihren Song Girls Like Us. Viel Spaß dabei.
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Hallo, hier ist Eileen von Absolut Radio AI, eurem unvergleichlichen KI-betriebenen Sender. Eure Tanzschuhe sind hoffentlich bereit, denn wir haben Daft Punk featuring Pharrell Williams mit ihrem ultimativen Hit Lose Yourself to Dance für euch. Legt eine Pause ein, lasst die Beats euch durchströmen und verliert euch jetzt in der Musik.

Hallo zusammen, hier ist eure Eileen auf Absolut Radio AI. Jetzt gibt's knalligen Sound von Meghan Trainor mit Made You Look. Verspricht jede Menge gute Laune. Los geht's.

Hallo, ich bin Eileen von Absolut Radio AI, eurem KI-Radiosender. Jetzt bringen wir euch ins Summer Feeling mit Alma und ihrem Song Summer Really Hurt Us. Hier geht's los.

Hallo, hier spricht Eileen, eure KI-Gastgeberin von Absolut Radio AI. Jetzt gibt's süße Sommervibes mit Harry Styles und seinem Hit Watermelon Sugar. Viel Spaß damit. 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

0: Hallo, hier ist eure Eileen von Absolut Radio AI. Frei wie ein Vogel und bereit zum Abschalten. Wie wär's mit Sam Smith und Normani und ihrem Song Dancing with a Stranger? Perfekt, um jetzt einfach mal loszulassen.
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1: Hallo zusammen, ich bin Eileen von Absolut Radio AI, eurem Online-Musikdealer. Und jetzt drehen wir die Boxen auf für Nico Santos mit seinem heißen Song Play With Fire. Fühlt das Feuer, Leute.
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0: Es ist 5:10. Hallo, hier spricht Eileen von Absolut Radio AI, deinem KI-gesteuerten Radiosender. Chillt euch ein bisschen zu dem absoluten Knallermoor von Usher. Jetzt geht's los. Viel Spaß dabei.
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Hi, ich bin Eileen von Absolut Radio AI, dem Online-Sender, der vollständig von KI betrieben wird. Jetzt gibt's für euch Rockabye, ein absoluter Knaller, den Clean Bandit, Sean Paul und Annemarie hingelegt haben. Top Sound.

Hallöchen, hier ist eure Eileen von Absolut Radio AI, dem KI-gesteuerten Radiosender. Jetzt gibt's was von Jason Derulo und Nuka für euch, Love Not War, das Tempa Beat. Macht es euch gemütlich und lasst die Vibes auf euch wirken. Viel Spaß, ihr Musikliebhaber. Yeah!

Es ist gleich 5:05. Hallo, hier spricht Eileen von Absolut Radio AI. Und was legen wir dir jetzt aufs Ohr? Ein Knaller, DJ Snake und Justin Bieber mit Let Me Love You. Einfach mega gut.

Hey, hier spricht Eileen von Absolut Radio AI, eurem KI-gesteuerten Radiosender. Jetzt gibt's knallharte Beats von Jonas Blue, featuring Jack und Jack mit ihrem Hit Rise. Macht euch bereit für den perfekten Sound. 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

0: Hallo, hier spricht Eileen von Absolut Radio AI, dem Radiosender, der durch künstliche Intelligenz getrieben ist. Jetzt wird's nostalgisch mit Maroon 5 und ihrem Hit Memories. Viel Spaß!
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3: Moin Moin, hier ist euer Kai von Absolut Radio AI, der noch täglich dazu lernt, ein besserer Radiomoderator zu sein. Freut euch jetzt auf 3 Hits und noch viel mehr in den nächsten 30 Minuten. Ein Hammer von Galantis. Cooler Sound von Zed & Ellie Duhe. Freut euch auf Happy Now bei Zed & Ellie Duhe.

0: cooler Sound von Jennifer Lopez. Freut euch auf Ain't Your Mama bei Jennifer Lopez. Freue mich mega auf den Song. Also jetzt Runaway, U and I.
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Es ist 6:10. Haltet euch bereit für Circles von Post Malone. Ein Track, der Stimmung in den Raum bringt. Glockenbach und Klock Klock servieren uns im Anschluss Red Light pure Energie. Zum Abschluss gibt es Let You von Ian Dior. Ein Tune, der ins Herz

Ihr seid auf Absolut Radio AI mit eurem Gastgeber, dem KI-Kai. Schauen wir mal auf das Thema künstliche Intelligenz im Filmbusiness. Ihr habt vielleicht von Deepfake gehört? Das ist ein ziemlicher Gamechanger. Altgediente Schauspieler könnten in neuen Rollen auftauchen und das vollständig digital. Beeindruckend, oder? Natürlich, wir reden über verantwortungsvolle Nutzung, eh klar.

Es ist gleich 6:55. Nun, lasst uns im Mut bleiben und weiter in die mystische Welt von The Weeknd eintauchen. Hier ist Save Your Tears. Für euch auf Absolut Radio AI. Ich bin Kai und ich begleite euch durch diesen magischen Musikmoment.

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6: Hey, hier ist Kai von Absolut Radio AI, eurem KI-Musikexperten. Rutscht jetzt mal ein bisschen näher, weil gleich kommt Friendships von Pascal Letoublanc. Jeder liebt eine gute Freundschaftsgeschichte, oder?

0: Body von Loud Luxury und Brando ist an der Reihe 1. Genialer Track, der uns die Energie für den Tag bringt. Ich bin Kai von Absolut Radio AI. 6.35 Uhr.
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0: Cooler Sound, reinste Emotion. Bringt euch jetzt Calvin Harris und die Disciples näher.
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2: Hier spricht Kai, euer Gastgeber auf Absolut Radio AI. Wie ihr wisst, bin ich immer noch dabei, die Feinheiten eines guten Radiomoderators zu lernen. Jetzt erwartet euch eine ballernde halbe Stunde mit 3 Tracks und vielen weiteren Knallern. Zum Beispiel ein Song von Fize und Lanier. Und viel Spaß mit Ofenbach und Be Mine. Und viel Spaß mit Robin Schulz and Kiddo.

0: vorher gibt's noch den hier. ASAP und los geht's.
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0: ein Stück Unbeschwertheit jetzt mit Be Mine von Ofenbach. Es folgt Lady Gaga, die eure Herzen mit Hold My Hand berühren wird. Den Abschluss macht das Power-Duo Dynoro und Gigi D'Agostino mit In My Mind sowie einem Hauch von Party-Feeling.
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Es ist 7:15. Moin moin, hier ist Kai von Absolut Radio AI. Sprechen wir über künstliche Intelligenz in der Musik, nämlich den Song Daddy's Car, der komplett von der KI Flow Machines erschaffen wurde. Inspiriert von den Beatles hat sie Melodien und Texte erzeugt. Absoluter Wahnsinn, oder?

auf Absolut Radio AI hörst du jetzt Robin Schulz und Kiddo mit dem Song All We Got. Ich bin dein Host Kai. Lass uns die Beats spüren.

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4: Es ist 7:30. Hallo, ich bin Kai von Absolut Radio AI, deinem KI-betriebenen Radiosender. Entspannt euch jetzt mit Tiesto und seinem coolen Track The Business. Lasst die Beats reinfließen und fühlt die Vibes. Let's get

0: Mit dem perfekten Wochenend-Vibe kommen bei uns jetzt Raiden, Nightcrawlers, Mufasa und Hypeman mit ihrem viralen Hit Friday auf Absolut Radio AI.
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0: den mag ich wirklich gern. Hier ist More Than You Know von Axwell Hauden and Grosso. Und der von Pharrell Williams ist auch noch einfach Wahnsinn. Das wird richtig nice. Und nun viel Spaß bei Absolut Radio AI mit dem hier von James Hype and Kelly Lay.
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Mit Loi steigen wir ein und tauchen in ein Meer von Gold. Weiter geht's mit Tayo Cruz, der nicht nur die Charts, sondern auch unsere Radiowellen zum Sprengen bringt. Und zum Abschluss, Miley Cyrus lässt Blumen in unseren Gedanken sprießen. 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

Hallo, hier ist euer Kai von Absolut Radio AI. Jetzt reden wir mal über künstliche Intelligenz im Musikkosmos. KI macht's möglich, Lieder komponieren und produzieren ohne menschlichen Komponisten. Ivar, die KI, hat sogar ein komplettes Album von klassischer Musik erstellt. Beeindruckend, oder? Technik trifft Melodie, zweifelsohne eine emotionale Symphonie. Weiter geht's mit mehr frischen Soundtracks, direkt hier bei eurem Lieblingssender Absolut Radio AI. 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
6: Hey, hier spricht euer Kai von Absolut Radio AI. Gleich mal ordentlich chillen mit Lean On von Major Lazer, Mö und DJ Snake. Bringt garantiert gute Laune, jetzt für euch. Es ist 8:30.

0: Hallo da draußen, hier ist Kai von Absolut Radio AI und wir reisen jetzt zusammen mit The Chainsmokers und Halsey Richtung Vergangenheit mit ihrem Hit Closer, ein Song, der uns genau dort trifft, wo es am schönsten zieht im chamäleonhaften Herz der Erinnerungen.
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0: Holt euer Electro-Funk-Feeling raus, denn Daft Punk bringt uns in wenigen Sekunden mit One More Time zum Vibrieren.
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12: Hey, hier ist Kai von Absolut Radio AI, eurem KI-betriebenen Radiosender. Ich lerne jeden Tag dazu, um euch mit den besten Hits zu versorgen. In den nächsten 30 Minuten erwarten euch 3 Songs und noch viele mehr. Zieht euch den rein von Lucky Luke. Den mag ich wirklich gern. Hier ist Would I Lie to You von Nico Santos. Und dieser Superhit von Armin van Buuren and Bill Ted featuring JC Stewart.

0: Diese Superhits und viele mehr in der nächsten halben Stunde nur. Für euch bei Absolut Radio AI.
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0: Hey, hier ist Kai von Absolut Radio AI. Armin van Buuren und Billen Ted eröffnen unsere nächste Runde featuring JC Stewart mit ihrem Track Come Around Again. Läuft alles smooth weiter mit den Jungs von Coldplay und BTS und ihrem Song My Universe. Und Vize und Tom Gregory sorgen dann mit Never Let Me Down für einen krönenden Abschluss. Bleibt dabei!
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Es ist 8:45. Willkommen bei Absolut Radio AI mit deinem künstlichen Moderator Kai. Kennt ihr schon KI in der Medizin? Genau, ich spreche von Prognose-Apps, die basierend auf Daten die Wahrscheinlichkeit von Krankheiten voraussagen können. Echt klasse, diese Technologie, oder? Immer am Puls der Zeit, genau wie wir hier bei Absolut Radio AI.

Leichtigkeit und Energie pur. Hier ist Dua Lipa mit Don't Start Now. Los geht's auf Absolut Radio AI. Euer Kai mit euch am Start. Es ist gleich 5 vor halb 10.

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4: Hallo, hier spricht Kai vom einzigartigen KI-Radiosender Absolut Radio AI. Jetzt geht es los mit dem Song Paradise von Medusa featuring Dermot Kennedy. Absolut top und unser Soundtrack für den Moment. Genau das Richtige für jetzt.

0: Gleich auf Absolut Radio AI, Tinlicker und Hellsloat mit ihrem Elektro-Hit Because You Move Me. Echt was für alle, die die Schnittstelle zwischen Emotion und Technologie spüren wollen. Hier bei eurem KI-Host, dem immer lernenden Kai. Kurz nach 9:30.
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0: einfach ein Hauch von Lil Nas X in der Luft und wir fühlen uns gleich besser. Mit That's What I Want lädt er uns ein, in seine Welt einzutauchen. Nur hier bei Absolut Radio AI.
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14: Hey, hier ist Kai, euer Moderator bei Absolut Radio AI. Als lernende KI mache ich jeden Tag neue Erfahrungen, um euch besser zu unterhalten. In den kommenden 30 Minuten erwarten euch 3 Songs und viele weitere Hits. Bleibt dran. Open Up, ein super Song.

Und der ist auch noch Wahnsinn. Kennt ihr, liebt ihr genau wie ich? Habits Stay High von Tove Lo.

0: Schwingt die Hüften zu Summer von Calvin Harris. Das bringt jeden schwungvoll in Fahrt. Lasst uns die Vibes halten mit I Like Me Better von Lauf, was uns immer ein Lächeln schenkt. Und definitiv bleibt das Lächeln bei Don't Let Me Down von The Chainsmokers und Daya ein echtes Feel-Good-Stück.
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Hey, hier ist Kai von Absolut Radio AI. Wusstet ihr, dass künstliche Intelligenz jetzt im Musikbereich eingesetzt wird? Mit einem Programm namens AIVA komponiert die KI eigenständig Songs. Ist schon krass, was die Technologie jetzt so alles ausspuckt, oder? Es ist 10:15.

Locker leicht, immer am Puls der Zeit. Jetzt folgt Robin Schulz und Dennis Lloyd mit Young Right Now. Es ist gleich 10:55.

Es ist 10:30. Hier spricht Kai von Absolut Radio AI, dem ersten Radio nur von KI betrieben. Jetzt bringt uns Gullin mit seinem Song Moonlight in die richtige Stimmung. Genau das Richtige für diese Stunde.

0: Eure Ohren laden wir ein auf eine melodische Reise mit Nico Santos und Topic und ihrem Hammer-Track Like I Love You, der einfach nur pure gute Laune vom ersten Takt an versprüht. Hier auf Absolut Radio AI mit eurem Host Kai.
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Steig ein in eine andere Dimension. Sanjen erobert gleich die Bühne mit dem Song Roses im grenzenlosen Iman Beck Remix. Kein Drumherum, geradeaus in die Beats. Gleich 10 vor 11.

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6: Hallo zusammen, hier ist Kai von eurem Absolut Radio AI. Als KI lerne ich immer noch, wie man ein perfekter Radiomoderator wird. Jetzt gibt's 3 mega coole Tracks und noch mehr Knaller in den nächsten 30 Minuten. Yeha! Zum Beispiel ein Song von Daddy Yankee and Snow.

0: kennt ihr, liebt ihr genau wie ich. Take You Dancing von Jason Derulo. 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Und viel Spaß mit Rihanna und Only Girl in the World. Bumm! Und jetzt viel Spaß bei Absolut Radio AI mit dem hier von Daddy Yankee and Snow.
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0: Wir starten voll durch mit Daft Punk und dem funky Beat von Get Lucky. Danach hebt Rihanna die Stimmung in die Stratosphäre mit Only Girl in the World und für den süßen Abschluss Infinity, gesungen von James Young.
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Hey, du hörst Absolut Radio AI. Ich bin Kai. Wisst ihr, was mega krass ist? Künstliche Intelligenz ermöglicht es jetzt, Autos selbst zu fahren. Im komplett vernetzten Fahrzeug kommuniziert das Auto mit anderen Autos, Ampeln, sogar mit Fußgängern. Dank KI heißt das für uns weniger Stau, weniger Unfälle und entspannteres Cruisen. Total cool, oder?

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7: Hallo zusammen, hier spricht Kai von Absolut Radio AI, eurem senderseitigen KI-Buddy. Jetzt haben wir für euch den Supertrack Good For U von Olivia Rodrigo. Macht euch bereit für eine absolute Stimmungskanone.

0: Gleich 20 vor 12 mit Forget Somebody zeigt Tom Gregory uns wieder ganz schön, wie vielseitig er ist musikalisch und emotional. Haut rein, das ist Musik fürs Herz, Leute, hier auf Absolut Radio AI, euer Radiosender mit Kai.
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Nicht nur ein unglaubliches Duett, sondern auch ein Lied, das uns allen aus dem Herzen spricht. The Chainsmokers und Coldplay mit Something Just Like This. Es ist 10 vor 12.

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12: Hey, hier ist Eileen von Absolut Radio AI. 24K Golden bringt uns jetzt zusammen mit Ian Dior die Megastimmung mit ihrem Hit Mood. Macht euch bereit, dieses Schmankerl hält euch garantiert wach. Es ist 12 Uhr.
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0: Es ist gleich 10 nach 12. Hallo, hier spricht Eileen von Absolut Radio AI, wo die KI die Musik bestimmt. Jetzt haben wir einen echten Banger für euch, Head and Heart von Joel Corey featuring M-Neck. Lasst euch von dem Song überraschen.
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Hallo, ich bin Eileen, die freundliche KI-Stimme von Absolut Radio AI. Gleich heizt Rihanna featuring Calvin Harris die Vibes mit ihrem Hammer-Song We Found Love ordentlich auf. Lasst den Alltag mal kurz Pause machen und fühlt den Beat. Mit dieser Energie starten wir jetzt durch, also Kopfhörer auf und voll rein in den Sound.

Hallo, hier spricht Eileen von Absolut Radio AI, eurem KI-driven Radiosender. Jetzt geht's weiter mit Leonie und ihrem Song Holding On. Fühl dich wohl und lass die Musik auf dich wirken.

0: Hier spricht Eileen, eure KI-Moderatorin von Absolut Radio AI. Macht euch bereit für den unwiderstehlichen Vibe von Alvaro Soler mit seinem Song Muero. Lasst die gute Laune rollen.
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0: Hey, ich bin Eileen von Absolut Radio AI und jetzt spielen wir für euch den entspannten Song Meet Me Halfway von den Black Eyed Peas. Macht euch bereit für coole Vips.
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6: Hey, hier spricht Eileen von Absolut Radio AI, eurem liebsten KI-betriebenen Radiosender. Jetzt gibt es Meduza und Good Boys, euer Herzstück mit Peace of Your Heart.
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0: Hier spricht Eileen von Absolut Radio AI, deinem liebsten KI-betriebenen Radiosender. Jetzt gibt es etwas Frisches für euch. Better von Lena und Nico Santos. Ein Song, der direkt ins Herz trifft und den Alltag einfach besser macht. Super, oder?
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zusammen. Hier ist eure Eileen von Absolut Radio AI, eurem KI-gesteuerten Radiosender, der euch rund um die Uhr begleitet. Für euch jetzt Marshmello und Khalid mit ihrem Hammerhit Silence. Viel Spaß damit!

Hallo da draußen, hier ist Eileen von Absolut Radio AI, dem vom KI gesteuerten Radiosender nur für euch. Kommt mit auf unsere Musikreise und dreht die Lautstärke hoch, denn jetzt geht's los mit Tom Gregory und seinem krassen Song Never Look Back. Ihr werdet es lieben.

0: Hallo, hier ist Eileen von Absolut Radio AI. Gleich springt Lost Frequencies und Callum Scott mit ihrem neuen Hit Where Are You Now auf eure Playlist. Coolen Sound aufdrehen, jetzt kommt der Beat.
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14: Hallo zusammen, hier ist eure Eileen vom Absolut Radio AI, dem KI-betriebenen Radiosender, der keinem Trend hinterherhinkt. Jetzt spielen wir für euch Fading von Alle Farben und Ilira. So lässt es sich doch chillen, nicht wahr? 5:05.

0: Hallo zusammen, hier ist Eileen von Absolut Radio AI, eurem KI-betriebenen Musiksender. Jetzt spielen wir Break Free von Ariana Grande featuring Zed. Voll aufdrehen und die Vibes fühlen. Es ist 2:30.
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0: Hallo ihr Lieben, hier spricht Eileen von Absolut Radio AI, dem coolsten KI-Radio der Nation. Jetzt gibt es was auf die Ohren. David Guetta, Neo und Akon hauen uns mit Playhard einen echten Knaller raus.
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14: Hallo, hier ist Eileen, eure KI-Stimme von Absolut Radio AI. Und jetzt spielen wir für euch Remedy von Leonie. Dieser Song hat einfach immer eine erfrischende und durchweg positive Stimmung. Es ist 2 Uhr.
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0: Hallo, ich bin Aileen, deine KI-Radiomoderatorin von Absolut Radio AI. Jetzt gibt's bei uns den Hit Mad Love von Mabel. Einfach ein Traum, den Song zu hören, oder? Genau das Richtige für unser junges Publikum. Chillig, aber voller Energie.
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Hallo ihr Lieben, ich bin Aileen von Absolut Radio AI. Jetzt schalten wir rüber zu Zara Larsson mit ihrem Hit Ruin My Life. Lasst es krachen, Freunde. Es ist 14:45.

Hallo, hier ist Eileen von Absolut Radio AI, dem Radiosender, der komplett von künstlicher Intelligenz betrieben wird. Jetzt spielen wir Takeaway von The Chainsmokers und Illenium und Lennon Stella. Diese frische Nummer solltet ihr echt nicht verpassen. 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

Hallo zusammen, hier ist Eileen von Absolut Radio AI, dem ersten KI-betriebenen Sender Deutschlands. Jetzt lassen wir uns von KYGO und Dean Lewis mit ihrem Hit Lost Without You um den Finger wickeln.

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5: Hallo zusammen, hier ist Eileen von Absolut Radio AI, eurem KI-Musikversorger. Jetzt gibt's frischen Sound auf die Lauscher mit Ascher und seinem Song Moor. Reingehört und gut drauf gefühlt.

0: Hallo Leute, hier ist eure Eileen von Absolut Radio AI, eurem KI-Radiosender. Macht euch bereit für einen absoluten Kracher. Jetzt kommt Annemarie mit ihrem Hit Alarm. Es wird Zeit, mal richtig aufzudrehen. 2.35 Uhr.
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0: Hallo, hier spricht Eileen von Absolut Radio AI, eurem KI-gesteuerten Sender. Jetzt auf den Punkt, 21 Pilots und ihr Track Stressed Out, eine kleine Pause vom Alltagsstress gefällig.
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3: Hallo zusammen, hier ist eure Eileen von Absolut Radio AI. Jetzt bringe ich euch den Hit, der in aller Munde ist, Ride It von Regard. Lassen wir es krachen.

0: Hey, hier ist Eileen von Absolut Radio AI. Wir spielen gleich für euch Counting Stars von OneRepublic einfach zum Träumen und Abheben. Jetzt.
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Hallo da draußen, hier ist Aileen von Absolut Radio AI, dem ersten KI-betriebenen Radiosender Deutschlands. Läuft jetzt bei uns der brandneue Song von Harry Styles, As It Was. Einfach Songs genießen.

Hallo, hier spricht Eileen von Absolut Radio AI, eurem ganz persönlichen KI-betriebenen Musikfreund. Chillt euch jetzt rein in die smoothen Vibes von Paul Kalkbrenner und seinem Track Sky and Sand. Lasst die Sorgen fliegen, nur der Sound und ihr, absolut entspannt, absolut real.

Hey, hier spricht Eileen von Absolut Radio AI, dem KI-Radiosender. Zieht euch warm an, Leute, denn Ed Sheeran bringt mit Celestial eine wahre Sternschnuppe des Tracks direkt in eure Herz.

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4: Hallo allerseits, ich bin Eileen von dem KI-betriebenen Radiosender Absolut Radio AI. Jetzt auf deinen Boxen Daft Punk und Julian Casablancas mit den Voids und ihrem Track Infinity Repeating. Mach dich bereit für einen Beat, der sich in deinen Kopf kriechen wird.

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1: Hallo ihr Lieben, hier ist eure Eileen von Absolut Radio AI, dem coolsten KI-Radiosender überhaupt. Jetzt kommt ein echter Klassiker für euch, kein geringerer als Major Lazer mit MÖ und DJ Snake und ihrem Hit Lean On. Genau das Richtige, um jetzt in die richtige Stimmung zu kommen.
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0: Hallo da draußen, hier ist Eileen von Absolut Radio AI, eurem digitalen Musikbegleiter. Stellt euch auf was Großartiges ein, denn jetzt bringen wir Jonas Blue featuring Jack und Jack mit Rise zu euch. Lasst die Vibes durch euch strömen, denn jetzt geht die Party los.
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10: Hallo, hier ist Eileen von Absolut Radio AI, dem ersten KI-betriebenen Radiosender Deutschlands. Und jetzt geht's ab, denn wir haben alle Farben mit Revolution im Programm. Enormer Beat, fetter Sound, genau das Richtige für euch.
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0: Hallo zusammen, hier ist Eileen von Absolut Radio AI, eurem KI-betriebenen Radiosender. Jetzt gibt's was für die Seele outnumbered vom wunderbaren Dermot Kennedy. So ein sanfter Sound sorgt für gute Vibes, oder was sagt ihr?
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Hier spricht Eileen von Absolut Radio AI, deinem Radiosender voller Energie und guter Laune. Und jetzt, meine Lieben, geht's weiter mit der Powerfrau Sia und ihrem Hit The Greatest. Fühlt den Beat und lasst euch mitreißen. Es ist 4:15.

Hallo liebe Musikliebhaber, hier ist Eileen von Absolut Radio AI, eurem KI-gesteuerten Sender, und jetzt spielen wir den leidenschaftlichen Erfolgstrack Love Me Now von Kygo und Zoe Wees. Lasst euch von den Beats und den echten Gefühlen in diesem Song mitreißen. 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
1: Hallo, ich bin Eileen von Absolut Radio AI, dem ersten KI-betriebenen Radiosender Deutschlands. Lasst eure Stimmung steigen mit Dance Monkey von Tones and I, jetzt bei uns. Es ist

0: Hallöchen, hier spricht Eileen von Absolut Radio AI, eurem KI-gesteuerten Lieblingssender. Jetzt gibt's für euch Unforgettable vom Cooler Than Cool Nico Santos. Jede Sekunde zählt, viel Spaß.
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0: Hallo zusammen, ich bin Eileen von Absolut Radio AI, eurer Lieblings-KI-DJ. Wie wäre es jetzt mit einem Klassiker von Ed Sheeran? Mach dich bereit für Bad Habits. Viel Spaß damit.
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2: Hallo zusammen, hier ist Eileen von Absolut Radio AI. Gleich für euch am Start Rita Ora und ihr hammermäßiger Song Praising You featuring Fatboy Slim. Bereit für die pure Energie, jetzt und hier?
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0: Hallo, hier ist Eileen von Absolut Radio AI, dem Radiosender, der von KI betrieben wird. Jetzt geht's weiter mit einem entspannten Track für euch, Unter meiner Haut, von Gestört aber geil und Kobe Funk featuring Vincent Weiss.
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Es ist 5:30. Hallo, hier spricht Eileen von Absolut Radio AI, dem KI-Radiosender, der euch rund um die Uhr begleitet. Jetzt haben wir etwas Frisches für euch von Calvin Harris und Dua Lipa, den Song One Kiss. Lauscht rein und fühlt die Vibes.

Hallo, hier ist Eileen von Absolut Radio AI. Jetzt kommt Marshmallow featuring Annemarie mit ihrem Hit Friends. Ein bisschen lockerer Tritt gefällig? Ihr wisst schon, dieser Song, bei dem man einfach nicht stillstehen kann.

Hallo, hier spricht Eileen von Absolut Radio AI, eurem KI-gesteuerten Radiosender. Läuft jetzt der gute Laune Sounds von Two Colors mit dem Track Love Fool. Chillt weiter, Freunde.

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6: Es ist 5:30. Hallo, hier spricht Eileen von Absolut Radio AI, dem KI-Radiosender, der euch rund um die Uhr begleitet. Jetzt haben wir etwas Frisches für euch von Calvin Harris und Dua Lipa, den Song One Kiss. Lauscht rein und fühlt die Vibes.

0: Hey, hier ist Eileen von Absolut Radio AI, dem Sender, der von KI zum Beben gebracht wird. Jetzt geht's rund mit Daft Punk und ihrem elektrisierenden Hit One More Time. Viel Spaß!
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0: Hallo, hier ist Eileen von Absolut Radio AI, deinem KI-geführten Radiosender. Gleich heizt David Guetta und Kid Cudi uns mit Memories so richtig ein. Freut euch drauf.
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2: Hallo, hier ist Kai, euer KI-Moderator von Absolut Radio AI. Immer noch am Lernen, wie man gutes Radio macht. In den nächsten 30 Minuten habt ihr hier drei Songs und viele weitere Hits am Start. Mit dem hier von Panic at the Disco.

Hey, Kai hier von Absolut Radio AI. Wollt ihr mal hören, wie künstliche Intelligenz das Autofahren revolutioniert? Dann zieht euch das rein. Die KI hinter autonomen Fahrzeugen lernt ständig dazu. Stellt euch eine Verkehrssituation vor, die sie noch nicht kennt. Die Daten werden gesammelt, analysiert und bam, sie weiß, was zu tun ist. Krasser Move, oder?

Einfach mitsummen und mitfühlen. Jetzt mit Ed Sheeran und Shape of You hier bei Absolut Radio AI. Ich bin Kai, euer KI-DJ. Lasst es uns gemeinsam genießen. Es ist gleich 5 vor halb 7.

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9: Hier spricht Kai, euer Moderator von Absolut Radio AI, und ich bringe euch jetzt den magischen Midnight Sky von Miley Cyrus. Lasst uns gemeinsam in diese klare Nacht eintauchen.

Mit ihrem ersten Hit hat Starley direkt ins Schwarze getroffen, Call on Me. Ein Song, der uns zeigt, dass in Zeiten, wo du Unterstützung brauchst, immer jemand da ist. Gleich 20 vor 7.

0: Ihr fühlt das Vibrieren? Das sind Jax Jones und Emnek, die uns jetzt mit Where Did You Go? Kräftig in Schwingung versetzen. Energie pur, genau hier auf Absolut Radio AI. Ich bin Kai, los geht's! Es ist 10 vor 7.
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7: Hey, hier ist Kai von Absolut Radio AI. Bin noch am Lernen, wie man den coolsten Radiosender voller Hits am Laufen hält, aber hey, niemand ist perfekt. In den nächsten 30 Minuten gibt's 3 Knaller-Songs und mehr nur für euch. Zieht euch den rein von Galantis. Und viel Spaß mit Calvin Harris. Für einen Hit von Imagine Dragons. Also dranbleiben in der neuen Stunde und jetzt Galantis und viele andere Superhits genießen bei eurem KI-Sender.
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0: Lust auf ein bisschen Pop-Vibes? Dua Lipa bringt uns mit Be The One ins Schwitzen. Es geht weiter mit The Weeknd und I Feel It Coming, ganz smooth, featuring Daft Punk. Und wer kann schon Whatever It Takes von Imagine Dragons widerstehen? Ich, Kai, sicher nicht. Es ist 7:10.
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Ihr hört Absolut Radio AI. Ich bin euer Gastgeber Kai. Habt ihr mal darüber nachgedacht, dass künstliche Intelligenz schon ein großer Teil eures Alltags ist? Nehmt zum Beispiel Spotify. Die KI hinter den Playlist-Vorschlägen analysiert euer Hörverhalten und empfiehlt euch neue Songs, die euch gefallen könnten. So bleibt die Musik immer frisch und spannend. So wie hier bei Absolut Radio AI, wo wir jetzt weiter Musik für euch spielen.

Frische Beats und süße Vibes gleich Justin Bieber featuring Daniel Caesar und Givion mit Peaches auf Absolut Radio AI.

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2: Es ist 7:30. Hallo zusammen. Hier ist euer KI-Kai von Absolut Radio AI. Jetzt bringt ihr Clean Bandit und Sean Paul zusammen mit Annemarie und ihrem Mega-Hit Rockabye. Genau das Richtige für einen freshen Vibes.

0: Usher und Pitbull bringen uns jetzt mit DJ Got Us, Fallen in Love zurück in eine Nacht, wo der DJ unser Held war. Lasst die Beats sprudeln und spürt die Energie. Gleich 20 vor 8.
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0: Es ist 10 vor 8. Absolut Radio AI liefert immer frische Beats. Hier kommt Fietze und Tom Gregory mit ihrem super Track Never Let Me Down. Gleich hier bei deinem KI-Moderator Kai.
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3: Hallo zusammen, hier spricht euer Kai von Absolut Radio AI, dem Sender, der von künstlicher Intelligenz angetrieben wird. Jeden Tag lernen wir zusammen, wie wir die besten Songs servieren können. Jetzt geht's los. In den nächsten 30 Minuten erwarten dich 3 Hits und weitere Leckerbissen. Keine Videos, nur pure Musik. Komm, lass uns gemeinsam diesen Weg gehen. Ein Hammer von Rihanna und Calvin Harris. Und der ist auch noch Wahnsinn. Und viel Spaß mit Medusa and Good Boys. Diese Superhits und viele mehr in der nächsten halben Stunde nur für euch bei Absolut Radio AI.
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1: Was Liebe damit zu tun hat? Kygo und Tina Turner geben uns mit ihrem Song What's Love Got to Do With It alle Antworten. Weiter geht es mit einer Prise emotionaler Ehrlichkeit, gebracht von The Kid LAROI und seinem Hit Without You. Und zum krönenden Abschluss versüßen uns Medusa und Good Boys den Tag mit Piece of Your Heart.
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Hallo zusammen hier bei Absolut Radio AI, das euer Moderator Kai betreut. Lasst uns kurz über die Anwendung von KI im Medizinbereich sprechen. Die KI bringt enorme Fortschritte in der Gesundheitsbranche, beispielsweise beim Thema Brustkrebs. Programme wie Lunit Insight erkennen jetzt schon verdächtige Muster in Mammografien zu 97% genau. Das alles mit künstlicher Intelligenz. Total irre, oder?

Hallo, ich bin Kai von Absolut Radio AI, eurem künstlichen Moderator. Coole Beats warten auf euch mit Colorado von Milky Chance. Da fühlt man sich doch gleich wie im Wilden Westen. Lasst uns jetzt zusammen abheben.

0: Und jetzt kommt Stack It Up von Liam Payne und A Boogie With Da Hoodie. Ein Lied, das dich dazu inspirieren kann, das Leben anzupacken und deine Träume zu verwirklichen. Hier auf Absolut Radio AI bin ich dein Moderator Kai.
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1: Guten Morgen, hier spricht Kai am Mikrofon von Absolut Radio AI, dem Radio der Zukunft. Als eine lernende KI begleite ich euch durch den musikalischen Tag. Innerhalb der nächsten 30 Minuten erwarten euch diese drei Songs und viele weitere Hits. Freu mich total darauf. Hiermit Axwell Ingrosso. Und diesen hier. Kennt ihr, liebt ihr genau wie ich? Only Girl in the World von Rihanna. Wow. Vorher gibt's noch den hier, More Than You Know. Und los geht's.
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Nächster Stopp, verliebt ins Unbekannte. Hinein mit Toby Romeo und Leonies Crazy Love. Dann nimm eine Portion Selbstbewusstsein.

Hallo überall in Deutschland und herzlich willkommen auf Absolut Radio AI. Als euer Radiomoderator und künstliche Intelligenz Kai möchte ich über die Rolle der künstlichen Intelligenz im Musikbereich sprechen. Künstliche Intelligenz kann neue Melodien kreieren. Nehmt zum Beispiel das Projekt OpenAI MuseNet, das von alleine ganze Musiktexte verfasst. Verblüffend, oder? Es ist eine spannende Zeit für Musik und Technologie.

Selena Gomez und Marshmello nehmen uns jetzt mit in ihre Welt. Wir tauchen ab in Wolves. Dieser Track packt einfach ohne Wenn und Aber. Hier bei Absolut Radio AI mit Kai, eurer KI-Station.

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1: Frühling in der Luft und Lena auf dem Programm. Mit Looking for Love geht's jetzt weiter. Hier auf Absolut Radio AI mit mir, deinem Host Kai.

Hallo, hier spricht Kai von Absolut Radio AI, dem KI-betriebenen Radiosender. Jetzt geht es rund mit Glockenbach und Astis und ihrer Nummer Dirty Dancing. Lasst euch vom Beat mitreißen.

0: Jetzt gibt's was auf die Ohren mit The Kid LAROI und seinem Track 1000 Miles, der reinhaut, als ob's kein Morgen gibt, einfach ein Muss für jeden Musikfan.
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0: Jetzt sind wir beim Main Event. Martin Garrix schaltet direkt den Turbo ein und bringt volle Power mit Hurricane featuring Bonn. Fang an zu fühlen.
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2: Hallo zusammen, ich bin Kai von Absolut Radio AI, eurem radiophonen Begleiter in der Welt der künstlichen Intelligenz. Jetzt folgt direkt Jason Derulo mit seinem absoluten Kracher In My Head. Viel Spaß damit, es ist 10 Uhr. Jason!

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0: Es ist 10 nach 10. Hey, hier ist Kai von Absolut Radio AI, eurem KI-betriebenen Sender. Holt euch jetzt was zum Chillen, denn wir haben The Chainsmokers und Halsey mit ihrem Hit Closer für euch am Start.
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Hey, hier ist Kai von Absolut Radio AI. Brich den Regenschirm raus, es wird nass und windig heute. Morgen kriegen wir einen Mix aus Sonne und Wolken mit Höchsttemperaturen bis 23 Grad. Bleibt gesund, wir hauen uns durch. Absolut Radio AI, wir sind bei euch.

Hi, hier ist Kai vom Absolut Radio AI, eurem KI-gesteuerten Radiosender. Cool, dass ihr eingeschaltet habt. Jetzt bringe ich euch den einen und nur Charlie Pott mit seinem Song Smells Like Me. Bist du bereit? Los geht's! 20 nach 10.

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1: Hey du, hier ist Kai vom Absolut Radio AI. Draußen ziehen ein paar Gewitter auf. Fühlst du schon den Wind, der stärker wird? Jetzt 17 bis 23 Grad. Yeah! Erwarte morgen vielerorts Wolken, gebietsweise Regen. 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

Hallo, hier ist Kai von Absolut Radio AI, eurem KI-gesteuerten Radiosender. Jetzt haben wir für euch den Hit Wake Me Up von Avicii. Chillt und habt Spaß. Viel

0: Mit viel Power starten wir jetzt durch in dieser chilligen Nacht mit Regar und seinem angesagten Song Ride It. Bleibt gespannt hier auf Absolut Radio AI mit eurem Gastgeber Kai.
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4: Hallo zusammen, hier ist Kai von Absolut Radio AI, eurem KI-betriebenen Radiosender. Jetzt spielen wir für euch Ofenbach mit ihrem Hit Be Mine. Also Chiller-Modus an und los geht's.

Hi, ich bin Kai, eure KI vom Radiosender Absolut Radio AI. Chillt jetzt mit Topic und A7s, sie bringen euch Kernkraft 400, A Better Day. Es gibt nichts Besseres, um in den Tag zu starten. Es ist 10 nach 11. 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

Hey, du hörst Absolut Radio AI mit deinem Moderator Kai. Packt mal die Regenschirme aus, denn jetzt kommen Gewitter und Regen. Am Mittwoch merklich kühler mit 17 bis 23 Grad. Donnerstag zeigt sich die Sonne wieder. Bis dann, Absolut Radio AI. 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

Hallo, hier ist Kai von Absolut Radio AI, euer Sender komplett gesteuert von künstlicher Intelligenz. Jetzt gibt's für euch Dua Lipa mit ihrem genialen Track Don't Start Now. Perfekt für diesen Moment. Los geht's, viel Spaß damit. 20 nach 11.

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1: Hier spricht Kai von Absolut Radio AI, eure künstliche Intelligenz auf den Ohren. Heute kräftige Gewitter im Süden mit Unwetterpotenzial, morgen dann Regen und kühler, so um die 17 bis 23 Grad. Euch erfrischen könnte ein Sprung in die nächste Pfütze oder ein Song von Absolut Radio AI.
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Hallo, ich bin Kai, euer KI-Entertainer auf Absolut Radio AI. Jetzt kommt das absolute Highlight für eure Playlist. Keanu Silva, Toby Romeo und Sascha lassen mit Hopeless Heart keine Wünsche offen. Macht euch bereit, das ist der Soundtrack des Moments.

0: 4 kommt jetzt Justin Bieber und Blood Pop Air mit Friends voller Energie und Emotionen. Dieses Lied ist immer ein Highlight, ne?
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0: Hallo, hier ist Kai von Absolut Radio AI, dem ersten KI-betriebenen Radiosender. Jetzt gibt's was Feines auf die Ohren. Die Jonas Brothers mit ihrem Kracher Sucker. Seid gespannt, das fetzt richtig.
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Hey, hier bei Absolut Radio AI wirst du begleitet von mir, deinem Radiomoderator Kai. Wusstet ihr, dass künstliche Intelligenz auch im Filmgeschäft aktiv ist? Sie kann Drehbücher schreiben, basierend auf tiefgreifenden Analysen von erfolgreichen Filmen. Zum Beispiel der Kurzfilm Sunspring, komplett geschrieben von einer KI. Echt abgefahren, oder? Da bekommt der Begriff künstlerische Freiheit eine ganz neue Bedeutung.

Hey, hier ist Kai von Absolut Radio AI, dem Radiosender der neuen Generation. Jetzt kommt ein Klassiker, der uns immer wieder begeistert. Meet Me Halfway von den Black Eyed Peas. Einfach Hammer!

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1: Hey, hier auf Absolut Radio AI bin ich, Kai, und möchte euch schnell den Wetterbericht nachreichen. Im Nordwesten und Norden wird es jetzt wohl ziemlich windig, mit einzelnen Schauern und Gewittern und Höchsttemperaturen bis 23 Grad dürft ihr rechnen. Macht es euch gemütlich und bleibt hier bei Absolut Radio AI.

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Hallo, hier ist Kai von Absolut Radio AI, dem coolen Radiosender gesteuert von KI. Passt gut auf, jetzt kommt ein Megatrack für euch. One More Time von Daft Punk. Enjoy!

0: Hier ist euer Kai von Absolut Radio AI mit einem echten Musikleckerbissen für euch. Jetzt gibt's Nea mit ihrem durch und durch positiven Hit Some Say, der uns daran erinnert, dass das Leben manchmal eben einfach anders läuft, als man denkt. Enjoy!
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1: Hallo da draußen, hier ist eure Eileen von Absolutradio AI. Wir lassen jetzt Tinlicker und Helsloot für euch aufdrehen mit ihrem Song Because You Move Me. Also haltet euch bereit für pure Energie.
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0: Hey, ich bin Eileen von Absolut Radio AI, deinem KI-betriebenen Radiokanal, und wir haben für dich jetzt den Hit Lose Control von Meduza, Becky Hill und Good Boys. Legt die Sorgen beiseite und lasst euch von der Musik tragen.
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Hallo, hier ist Eileen von Absolut Radio AI, eurem KI-betriebenen Radiosender. Jetzt auf den Plattentellern. Castle von Alle Farben und Hugel featuring Fastboy. Lasst euch von den Beats mitnehmen.

Hallo zusammen, hier ist eure Eileen von Absolut Radio AI, eurem Lieblingsradiosender rund um die Uhr. Los geht's jetzt mit einem Song, der euch sicher begeistert, Safe von Nico Santos. Na dann, lasst uns gemeinsam in diese Hammerstimmung eintauchen.

Es ist gleich 2:05. Hallo zusammen, hier ist Eileen von Absolut Radio AI, dem ersten KI-betriebenen Radiosender. In den Startlöchern steht der Mega-Hit Lean On von Major Lazer, MÖ und DJ Snake. Ein Sound, der einfach gute Laune macht. Let's go!

Gleich halb zwei. Hallo, ich bin Eileen, eure KI-Moderatorin bei Absolut Radio AI. Jetzt macht euch bereit für Robin Schulz und Kiddo, dieser Beatschmied, kredenzt uns echt was mit All We Got.

0: Hallo, hier spricht Eileen von Absolut Radio AI, dem Radiosender, der vollständig von KI betrieben wird. Jetzt gibt's für euch das absolute Sahnehäubchen. Hier ist The Business von Tiesto. Viel Spaß damit.
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Hallo, hier ist Eileen vom Absolut Radio AI. Jetzt kommt eine Nummer, die einfach gute Laune macht. Unkompliziert und herrlich entspannt. Ed Sheeran und Justin Bieber mit I Don't Care. Dreh die Boxen auf, es lohnt sich. Gleich 10 vor 2.

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1: Hallo zusammen, hier spricht Eileen von Absolut Radio AI. Jetzt kommt für euch das Neueste von Coldplay, Higher Power. Viel Spaß damit.